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1: 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Eurythmics, bekannt als Dave Stewart und Annie Lennox, haben sich immer am Lauf ihrer Karriere für den Umweltschutz angesagt. 1986 haben sie den Titel When Tomorrow Comes für Greenpeace geschrieben. Nach seiner Pause sind sie 1999 zusammengekommen. Und nun der ganze Erlös aus ihrer Peace-Tour und haben das International Greenpeace gestöpft. Sie haben noch ein Konzert Greenpeace-Chef Rainbow Warrior gespielt. Wir lauschen ihren Hit aus dem Jahr 1999, I Save the World Today.

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3: Das von der Wauer. An 2 Minuten.
4: Alert orange aus rausgenommen. Höchste Warnung, dass wenn die Temperatur über 30 Grad Celsius hier am Land, was für Ende Mai ganz ungewöhnlich ist. Insgesamt geht gerade, dass Leute sollen viel Wasser trinken. Und wenn man nicht so viel an der Höchste dabei zu sehen, beziehungsweise auf der Sonne gehen, eine Kappendeckung abziehen oder sich am Schild abhalten.

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1: Guten Morgen!
2: Alert Orange aus rausgenommen, Hitzewarnung, dass wenn es Temperaturen über 30 Grad Celsius hier am Land, was für Ende Mai ganz ungewöhnlich ist. Insgesamt geht gerade noch die Leute sollen viel Wasser trinken. Und wenn man nicht so viel an der Hitze dabei zu sehen, beziehungsweise von Sonne und Sonne gehen, eine Kappendeckung abziehen oder sich am Schild abhalten.
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1: 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Um Ende von der Sommervakanz geht es los. Leute, aus der Vakanz zurückkommen, schreibe Bewertungen für Unterkünfte an Dienstleistungen. Buchungsportale bemerken vielfach so Rezessionen am August und auch am September. Meine nicht alle Reiseberichte sind noch wirklich vor oder richtig. Der Mike wird dafür Tipps, wie man dann Fake-Bewertungen am Netz können erkennen.
3: Online-Bewertungen werden laut aktuellen Umfragen immer wichtiger, wenn wir uns für ein Produkt oder eine Dienstleistung im Netz entscheiden. Schließlich können sie eine neutrale Hilfestellung bieten. Es kommt aber darauf an, wo wir uns informieren, warnt Nina Hammer von HolidayCheck.
4: Das Problem ist, dass die meisten Unternehmen zu wenig transparent machen, ob und wie sie prüfen. Ob die Bewertung also von echten Menschen stammt und auf einer echten Erfahrung beruht. Und gerade bei großen Investitionen sollte man hier auch nicht blind vertrauen.
3: Deshalb nicht nur gute Bewertungen lesen, sondern auch die im Mittelfeld und die schlechten. Wenn möglich, auch mal nach Zielgruppen filtern. Bei Reiseportalen beispielsweise nach Familien- und Reisemonat.
4: Und ganz wichtig auch ist es, sich die Bilder anzuschauen, denn die wenigsten Fake-Firmen machen sich die Mühe, Bildmaterial einzustellen. Und ich vertraue tatsächlich auf die Masse, weil Fake-Bewertungen kosten schlichtweg Geld. Und wenn ein Hotel tausende von Bewertungen hat, dann kann ich mir sicher sein, dass die Einordnung auch stimmt.
3: Denn kleine Käufe können wir oft zurücksenden, wenn sie mal nicht unseren Erwartungen entsprechen. Anders ist das bei vielen Dienstleistungsanbietern, wie zum Beispiel einer Autowerkstatt oder einer Urlaubsunterkunft.
4: Generell gilt, nur Plattformen vertrauen, die Bewertungen prüfen. Bei HolidayCheck beschäftigen wir zum Beispiel ein großes Team an Datenanalysten für die Prüfung und investieren auch ganz viel Geld in die modernsten Technologien. Gerade jetzt am Ende der Sommerferien gehen wieder tausende von Bewertungen ein, die wir akribisch prüfen.
3: Bewertungen immer ganz genau anschauen, denn eine Prüfpflicht gibt es derzeit noch nicht.
1: Wenn wir so über ein paar Sachen aufpassen, können wir Fake-Bewertungen am Internet nicht erkennen. Viele Plattformen gehen auch vermehrt gegen gefälschte Rezessionen vier. 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
5: Guten Morgen!
3: Alert Orange aus rausgehenden Hitzewarnung, da wenn es Temperaturen über 30 Grad Celsius hier am Land, was für Ende Mai ganz ungewöhnlich ist. Insgesamt geht gerade noch Leute sollen viel Wasser trinken, und wenn man nicht so viel an der Hitze dabei zu sehen, beziehungsweise auf Sonne, sondern Sonne gehen, eine Kappendeckung abdehnen oder sich am Schild abhalten.

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1: 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Den 21. Mai ist von der Generalversammlung von den Vereinten Nationen am Jahr 2001 offiziell zum Welttag von der kultureller Vielfalt für Dialog und Entwicklung ausgerufen gehen. Das in der soll das öffentliche Bewusstsein für kulturelle Vielfalt stärken und Werte von kultureller Vielfalt besser verständlich machen.
3: Ja, kulturelle Vielfalt ist für uns vor allem eine Tatsache. Es gibt unzählige Kulturen. Das betrifft nicht nur die Kulturen anderer Länder oder gar anderer Kontinente wie Afrika oder Asien oder Lateinamerika. Auch bei uns hier in Deutschland haben wir ja unterschiedliche Kulturen. Die bayerische zum Beispiel ist doch ein wenig anders als die norddeutsche oder die sächsische oder die rheinische. Und dennoch gehört alles zu Deutschland und befruchtet sich gegenseitig. Gerade dieser Unterschied macht es doch ein bisschen spannender.
1: Den 21. Mai, also Welttag von der kultureller Vielfalt, auch für das, was Kanada für ein ganz wichtiger Tag.
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5: 1981 war der ganz große Hit für Kim Wilde, und zwar sein Titel Kids in America.

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2: Wenn es Fred, sie bleibt um, das was man schon alle aus der Sesamstraße, wenn sie geguckt hat. Aber ich kann nur fragen, stellen nicht hallo, der Martin Schäufels, dann vom PM Magazin, dann froh von der Woche. Guten Morgen, Herr Schäufels.
3: Schönen guten Morgen.
2: Von Generation zu Generation wird der Spruch weitergegeben. Wir haben bis in die Puppen gefeiert, Party gemacht. Will sagen, das war eine sehr lange Party, eine sehr lange Nacht, Herr Schäufens. Klären Sie uns doch mal bitte auf, woher kommt eigentlich dieser Spruch?
3: Von dieser Redewendung kann man erstaunlich genau sagen, wo sie herkommt, nämlich aus Berlin und sogar noch genauer aus dem Tiergarten. Dort, wo heutzutage die Siegessäule steht, standen früher Sandsteinskulpturen, griechische mythologische Figuren, die von den BerlinerInnen als Puppen bezeichnet wurden. Und wenn an einem Sonntagnachmittag dann die BerlinerInnen einen langen Spaziergang machten, vom historischen Stadtkern unter den Linden durchs Brandenburger Tor hindurch bis in den Tiergarten hinein, dann hatten die eine ganz schön lange Strecke hinter sich gebracht. Und wenn sie abends müde nach Hause kommen, dann hatten sie einen Ausflug bis in die Puppen gemacht. Diese Puppen wurden 1829 abgebaut, aber bis heute gilt, dass die BerlinerInnen eben sehr gerne bis in die Puppen machen.
2: Wieder was gelernt. Vielen Dank für die Erklärung, Herr Schäufens, und tschüss.
3: Tschüss.
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1: 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Ja, hier ganz viel Pop-Rock-Lieder, die immer das Thema abgreifen. 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
1: Das zweite Wauer. An 2 Minuten.
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3: Alert orange aus rausgehenden Hitzewarnung, da hat es Temperaturen über 30 Grad Celsius hier am Land, was für Ende Mai ganz ungewöhnlich ist. Insgesamt geht gerade noch Leute sollen viel Wasser trinken, und wenn man nicht so viel an der Hitze dabei zu sehen, beziehungsweise auf Sonne und Sonne gehen, eine Kappbedeckung abziehen oder sich am Schild abhalten. There's always the sun.
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1: Da Sängauer. An eng Minute.
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3: Alert orange aus rausgenäng, hützt Warnung, dat wenn's Temperaturen über 30 Grad Celsius hier am Land wird für Ende Mai ganz ungewöhnlich aus. 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
1: Et ist 12 Uhr. An 2 Minuten.
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3: Alert orange aus rausgehenden Hitzewarnung, da wenn die Temperaturen über 30 Grad Celsius hier am Land, was für Ende Mai ganz ungewöhnlich ist. Insgesamt geht es gerade, dass die Leute sollen viel Wasser trinken und wenn man nicht so viel an der Hitze dabei zu sehen, beziehungsweise sonst an der Sonne gehen, eine Kappendeckung abziehen oder sich am Schild abhalten.
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1: Das Feierauer. An eine Minute.
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0: Leicht orange aus rausgenommen, hützte Warnung, dass wenn es Temperaturen über 30 Grad Celsius hier am Land, was für Ende Mai ganz ungewöhnlich ist. Insgesamt geht gerade noch die Leute sollen viel Wasser trinken, und wenn man nicht so viel an der Hütze dabei zu sehen, beziehungsweise auf Sonne, sondern Sonne gehen, eine Kappbedeckung abziehen oder sich am Schild abhalten.

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1: Das von der Wauer. An 1 Minute.
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3: Temperaturen zu Lützburg von über 30 Grad nach bis zum Weekend. Da natürlich eine ganze Reihe von Warnungen, eben bei dem Wetter viel Wasser, Flüssigkeit zu trinken. Temperaturen effektiv, die für das Jahreszeit relativ ungewöhnlich sind. Es gilt weiterhin ein Wetteralert.
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2: Temperaturen zu Lützburg von über 30 Grad nach bis zum Weekend. Da natürlich eine ganze Reihe von Warnungen, eben bei dem wieder viel Wasser, Flüssigkeit zu trinken. Temperaturen effektiv, die für die Sauerzeit relativ ungewöhnlich sind. Es gilt weiterhin ein Wetteralert.

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0: Eins von dem ist gut.
1: Das 7 Uhr. An 3 Minuten.
2: 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Wie ist wieder bei uns am Sendegebiet?
3: Temperaturen zu Lützburg von über 30 Grad nach bis zum Weekend. Nur natürlich eine ganze Reihe von Warnungen, eben bei dem Wetter viel Wasser, Flüssigkeit zu trinken. Temperaturen effektiv, die für die Jahreszeit relativ ungewöhnlich sind. Es gilt weiterhin ein Wetteralert.

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2: 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Neu auf Radioaktiv, unter anderem Out of the Dark. Die neue Single vom Elektro-Pop-Trio Clock Clock aus Deutschland. Am Februar schon rauskommt bei Apple Music und Spotify. 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Kann ich selber mal ein Bild von der Single machen, von der Elektro-Pop-Single. Heißt in Clock Clock, heißt Out of the Dark.

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5: 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Keine gerichtliche, sondern eine musikalische. 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

0: Eins von dem gut.
1: Das Ning Hour. An 12 Minuten.
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3: Für viele Klassler geht es dann diese Woche an einen neuen Lebensabschnitt mit neuen Herausforderungen. 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
4: Bevor es mit Mathe und Deutsch im Unterricht losgeht, gibt es für die kleinen Schulanfänger schon die erste Lernherausforderung. Der tägliche Weg zur Schule. Dieser sollte, wenn möglich, zu Fuß bewältigt werden, sagt Dr. Annika Noe von der ADAC-Stiftung.
5: Wir wissen, dass Kinder, die regelmäßig zu Fuß gehen, selbstständiger werden. Sie entwickeln dann ein besseres Risikobewusstsein, werden auch aufmerksamer und wachsamer. Natürlich darf man auch nicht vergessen, dass die tägliche Bewegung an der frischen Luft super gesund ist und fit für den Schultag macht.
4: Damit das gelingt, brauchen gerade Schulanfänger klare Orientierung. Am besten schon einige Zeit im Vorfeld.
5: Eltern, Großeltern, ja, die ganze Familie können den Weg gemeinsam mit dem Schulkind ablaufen und sich mit Zebrastreifen und Ampeln beispielsweise vertraut machen. Da geht es zum Beispiel um sowas wie Blickkontakt mit den Autofahrenden aufnehmen und einfach zu wissen, wo mögliche Gefahrenstellen sind.
4: Wichtig ist außerdem, dass alle Verkehrsteilnehmenden Rücksicht nehmen, besonders rund um Schulen. Denn Elterntaxis sorgen dort oft für Chaos und Stress.
5: Da kommen einfach viele Autos auf engem Raum zusammen. Dazu kommt, dass viele Eltern morgens auch unter Zeitdruck stehen. Genau diese Kombination machen Elterntaxis zu einem echten Sicherheitsproblem.
4: Eine schöne Alternative ist übrigens der sogenannte Laufbus. Hier schließen sich Kinder zu festen Gruppen zusammen und gehen dann den Schulweg gemeinsam. Erst von Erwachsenen begleitet und später dann ohne Begleitung.
3: Besonders für den Schulanfang lohnt es sich mit Kindern gemeinsam den ersten Schritt bei der Schule zu gehen. Für mehr Sicherheit, Gesundheit und Selbstständigkeit. War der Woche nach gut aus, wenn Kiesern Godo steht, drehen den Kindern oder lesen Kindern bei der Schule raus und lesen sie selbstständig an die Schule gehen. Das fördert bei den Kindern dann noch Selbstvertrauen.
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2: Das 10 Uhr. An 1 Minute.

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1: Wir machen auf heute einen kleinen Zeitsprung, und zwar mit Jack Johnson, mit Sitting, Waiting, Wishing aus dem Jahr 2005.

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